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3: Il est 14h.
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8: Samstag, den 16. Mai 2026. Guten Tag, liebe Zuhörer und Zuhörerinnen. Also, es ist pünktlich 14 Uhr über die Wellen von Canal FM, das Radio der neuen Generation. So, heute, wie üblich, werden wir 60 Minuten, um Deutsch zu sprechen und deutsche Musik zu hören. An der Technik, Kiki Sosa, und heute besonders ist das Team vollständig versammelt für eine wunderbare Sendung. Also, um alles anzufangen, hören wir ein schönes Lied zu.

0: Das war Je ne parle pas français von Naminka Jetzt, das Programm. Liebe Zuhörer und Zuhörerinnen der Sprachsendung L'Allemand par la Radio, seien Sie nochmals herzlich willkommen bei der heutigen Sendung. Heute, wie oft, haben wir 7 Rubriken für Sie. Zuerst fangen wir mit der Rubrik Deutsch für die Anfänger an, gefolgt von der Rubrik Deutsch für die Fortgeschrittenen. Dann reden wir anders, Sprichwort der Woche und DW-Deutsch mit dem Deutschtrainer. Und noch, wie sagt man auf Deutsch, sind auch im Programm. Gegen Ende haben Sie die Gelegenheit, uns anzurufen und am Spiel teilzunehmen. Dadurch können Sie interessante Preise gewinnen und Sie kommen uns von der Deutschen Botschaft und dem Verein Togo Hilfe e.V. und VDS. Wählen Sie einfach die 2 Nummern von Kanal FM 09 86 3535 oder 91 36 6375.
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0: Chers fidèles auditeurs et auditrices de l'émission L'Allemand par la Radio, bienvenue dans l'émission du jour. Juste après le morceau qui va suivre, nous débuterons avec l'allemand pour débutants. Ensuite, l'allemand pour avancer. Nous parlerons autrement. Suivra le proverbe de la semaine. Il y aura la rubrique écouter et répéter, sans oublier comment dit-on en allemand. Et vers la fin, l'antenne sera ouverte pour participer et gagner d'intéressants prix qui nous viennent de l'ambassade d'Allemagne au Togo et les associations Togo Hilfe e.V. et Verein Deutsche Sprache e.V. 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

0: Face à des von Alicia Awa jetzt fangen wir an mit der Rubrik Deutsch für die Anfänger. Wir sind in der Rubrik Deutsch für die Anfänger. So, bevor wir zur Saal kommen, hallo oder herzlich willkommen, Iguatao und Olivier, wie geht es euch?
1: Alles gut und dir, Jan?
2: Ja, sehr gut, sehr gut. Ja.
0: Iguatao ist zurück, oder?
1: Ja, ist zurück.
2: Ja,
0: schön, nach langer Zeit. Das, ja, sehr lange.
2: Hoffentlich geht es euch erst gut.
1: Ja.
0: Gott sei gut. Dank.
1: Ja.
2: Danke.
0: Okay.
1: Alles in Ordnung.
0: Okay. Olivier sagt uns auch, alles klar bei dir.
1: Alles klar, ja.
0: Kiki. Kiki sagt immer, ja, immer alles klar. So, heute für unsere Anfänger gibt es einen Dialog, oder?
2: Ja, ja, wir haben einen Dialog, einen kleinen Dialog,
0: sehr, ja, sehr über kurz. Abitur.
2: Ne? Ja, über Abitur.
0: Genau.
2: Ja, wir sind noch nicht da, also dem Abitur nach.
0: Ja, vielleicht in drei Wochen.
2: Ja, ja, in Abitur, nein, in einem drei, Monat.
0: Ein Monat?
2: Ja, Abitur 1. Ja,
0: Abitur 1.
2: Okay. Abitur 1 in drei Wochen so oder weniger. Wir sind schon im Mai, ja?
0: Ja, wir sind schon im Mai.
2: Ja, ja, ja. Also,
0: aber
2: ja,
0: ich
2: ja,
0: habe wir erfahren, sind schon im Mai, dass nächste Woche.
2: Nächste Woche schon?
0: Ja.
2: Also.
0: Für Abitur 1.
2: Also, also wir haben einen Text zwischen Anja und Mariam. Also,
0: ja, Sie haben das Wort.
2: Hallo, Anja.
1: Hallo, Mariam.
2: Wie geht es mit der Vorbereitung zum Abitur?
1: Gut, wir haben drei Wochen noch und es geht los.
2: Okay, viel Glück und keine Panik.
1: Danke.
0: Danke. So, wiederholen Sie bitte noch. Olivier fängt an.
1: Hallo Mariam.
2: Hallo Anja.
1: Wie geht es mit den Vorbereitungen zum Abitur?
2: Gut. Wir haben drei Wochen noch und es geht los.
1: Okay. Viel Glück und keine Panik.
2: Danke.
0: Danke. Danke Olivier und Segwatao. Jetzt geben wir einige Erklärungen,
2: ja,
0: oder?
2: Ja, ja, ja.
0: Gut.
2: Ja. Wir haben so, zum Beispiel
0: ja,
2: in dem Text
0: Dialog.
2: Hallo, hallo, hallo schon bedeutet salut, salut.
1: Ja, hier auch wir haben hi oder ja hi, das ist ein englisches Wort. Das heißt auch
2: salut.
1: Salut.
2: Oui. Donc c'est un mot pris de l'anglais.
1: De oui,
2: hi, hi. Voilà. Et donc ça continue. Nous avons wie geht es mit der Vorbereitungen zum Abitur? Wie geht es mit den Vorbereitungen zum Abitur? Donc c'est un mot, un verbe, comment disons, c'est une phrase un peu longue. Wie geht es mit den Vorbereitungen? Déjà, ça veut dire comment se passent les préparatifs du bac. Voilà. Donc, wie geht es, ça veut dire comment ça va? Ou bien comment ça se passe? Selon si on veut demander si vous allez bien ou bien comment ça se passe avec une affaire comme l'école, comme un boulot,
0: oui.
2: Smith. Voilà. Et donc ici, nous sommes dans le cadre de l'école. Comment ça se passe avec les préparatifs. Mm. Voilà. Ou bien comment se passent les préparatifs pour le bac 1 qui aura lieu dans quelques jours, disons. Eh bien, donc nous avons mit qui veut dire avec, et die Vorbereitung c'est la préparation ou le préparatif, ça dépend, voilà. Et donc nous avons le pluriel Vorbereitung. Maintenant nous avons zu et on a zum Abitur, ça fait zu dem Abitur, donc c'est au ou bien à. Voilà. Et donc, das Abitur, naturellement, c'est le baccalauréat. Mais la semaine prochaine, ça va être avec le bac Abitur 1.
0: Mm-hmm.
2: Baccalauréat, le bac 1. Le bac 1. Danke.
0: Bitte, Olivier.
1: Ja. Gut. Wir haben drei Wochen noch und es geht los. Cela veut dire bien. Nous avons trois semaines encore et c'est parti. Ici, nous avons le verbe haben, qui signifie avoir. Voilà, drei, qui veut dire trois. Drei Wochen, ça veut dire trois semaines. Noch, encore. Und, et. Es geht los, pour dire que, et c'est parti, et nous allons commencer.
0: Danke.
2: Okay. Viel Glück und keine Panik. Viel Glück und keine Panik. Eh bien, bonne chance. Ou bien, ok, bonne chance. Et pas de panique. Et pas de panique. Keine Panik. Nous avons viel. Viel qui veut dire beaucoup. Viel, beaucoup. Viel Glück. Bonne chance. Keine, c'est la négation, ne pas. Donc, keine, keine panique, pas de panique. Et dit panique, évidemment, c'est la panique. Donc.
1: Il y a le dernier mot ici, c'est danke. Dit merci.
2: Yeah. Danke, dia. Ja, ich nutze auch diese Gelegenheit aus, um unsere Kinder nächste Woche, das heißt, also gute Vorbereitungen zu machen, keine Panik zu haben und auch nächste Woche, also ohne Angst, ohne Panik, also die Abitur, das Abitur 1 abzulegen. Mhm. Danke. Also viel Glück, viel Spaß, haben Sie keine Panik. Haben Sie keine Angst, es geht immer fort. Danke.
1: Seien Sie bitte auch positiv.
2: Ja, positiv.
0: Genau. Also danke, Igmatao. Das war Deutsch für die Anfänger. Eine kleine musikalische Pause.

0: das war nah und von Benzuka wegen der Zeit machen wir weiter mit Deutsch für die Fortgeschrittenen. Deutsch für die Fortgeschrittenen. Heute geht es um besonderer Tag.
1: Ja, es geht. Wir haben einen Text. Wir haben einen Text über der Titel betitelt. Also ein besonderer Tag.
0: Ein besonderer Tag. So, ja. Igmatau, du hast das Wort, bitte.
1: Danke. Ein besonderer Tag. Leon ist 17 Jahre alt und geht ins Gymnasium. Eines Morgens kommt er zu spät zum Unterricht und klopft an die Tür des Klassenzimmers. Darf ich reinkommen? Fragt er seinen Lehrer, Herrn Bauer. Er bittet um Erlaubnis, den Raum zu betreten, obwohl der Unterricht schon begonnen hat. Herr Bauer nickt und sagt, ich erlaube es dir diesmal, aber nächstes Mal pünktlich sein bitte. Nach dem Unterricht geht Leon ins Sekretariat. Er möchte am Freitag frei haben, weil seine Familie einen wichtigen Familienausflug plant. Er füllt ein Formular und gibt es der Sekretärin. Sie wissen, dass Schüler ab 10. Klasse das Recht haben, einmal im Semester einen freien Tag zu beantragen. Ja, sagt der Sekretärin freundlich. Ja, genau. Deshalb bin ich hier, antwortet Leon mit einem Lächeln. Am Ende bekommt Leon seinen freien Tag und die Reise mit der Familie war unvergesslich. Danke.
0: Bitte, Igmatau. Also jetzt einige Schlüsselwörter erklären. Olivier, bitte.
2: Ja,
0: in dem Text haben wir das Verb erlauben gelesen. Was ist die Bedeutung, bitte?
2: Ja, erlauben bedeutet die Zustimmung zu etwas geben.
0: Okay.
2: Jemandem die Freiheit oder die Möglichkeit oder das Recht geben, etwas zu tun.
0: Mhm. Okay, super.
2: Ja. Beispiel, ich erlaube dir zu gehen.
1: Okay.
0: Gut, danke. Jetzt, Igmatau.
1: Ja.
0: Um Erlaubnis bitten.
1: Ja, um Erlaubnis bitten. Wir haben schon erlauben, das Verb gesehen. Und jetzt, also das ist hier ist es ein, sagen wir, ja, also um ein Erlaubnis bieten, fragen, ob man etwas darf oder sich etwas genehmigen lassen. Also um Erlaubnis bieten, fragen, ob man etwas darf. Zum Beispiel?
0: Gut, Igmatau. Olivier, ich habe noch gelesen, frei haben wollen. Frei haben wollen.
2: Ja, frei haben wollen bedeutet nicht im Team.

0: Ingenious design.
1: Okay.
0: Da nicht arbeiten müssen.
1: Okay.
0: Freien Tagen haben.
1: Gut.
0: So vom Dienst befreit sein.
2: Wow.
1: Super.
2: So viele,
1: genau.
2: Ja, und in dem Kontext ist es freien Tag haben.
1: Ja.
2: Ja, Leon möchte einen freien Tag haben. Nicht wahr? Ja, Leon in dem Text, den wir gelesen haben, ja, möchte einen freien Tag haben, um einen Ausflug zu machen.
1: Stimmt.
2: Ja.
1: Gut. Jetzt lässt er, yes. Okay, an die Tür klopfen.
2: Ja, in dem Text haben wir an die Tür klopfen. An die Tür klopfen, das heißt Durchschläge gegen, also das heißt Durchschläge gegen die Tür.
1: Ja.
2: Ja.
1: Aufmerksam machen.
2: Dass er sich aufmerksam machen durch Schläge an die Tür.
1: Mhm.
2: Ja, das heißt, wenn man zu jemandem kommt, also versucht man kleine Schläge an die Tür also zu geben, damit die Person merkt, dass jemand da ist. Und um die Tür zu öffnen oder nicht.
1: Ja. Oder wie tok, tok, tok.
2: Ja, man macht tok, tok, also klopfen. Ja, oder ko. Ja, danke.
1: Danke, Ibertel. Das war Deutsch für die Fortgeschrittenen. Musik für uns bitte, Kiki.
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0: Felicita von Michael Morgan. Reden wir anders jetzt. Eguatau und Olivier.
1: Ja.
0: Wir reden mit alles unter einen Hut bringen und etwas auf einen gemeinsamen
1: Nenner bringen, ja.
0: Nenner bringen. Jetzt alles unter einen Hut bringen oder bekommen.
1: Also alles unter einem Hut bringen bedeutet auf Französisch natürlich mettre tout sous le même toit. Mettre tout ensemble. Mm-hmm. Ou bien faire d'une pierre peut-être deux coups. Ou bien ramasser toutes choses ensemble. Toutes les choses ensemble. Also, anders gesagt, harmonisch ausgleichen. Oder alles zusammen machen. Also, oder sich an die Situationen anpassen. Anders gesagt, nein, bitte Beispiel. Das größte Problem der alleinerziehenden Mütter ist, Kindererziehung und Beruf unter einem Hut zu bringen. Das größte Problem der alleinerziehenden Mütter ist, Kindererziehung und Beruf unter einem Hut zu bringen. Danke.
0: Bitte, Olivier. Etwas auf einen gemeinsamen Nenner bringen.
2: Etwas auf einen gemeinsamen oder einen Nenner bringen bedeutet ramener quelque chose à un dénominateur commun. Anders gesagt, etwas gleichen oder angleichen, gegenseitig anpassen. Beispiel, Diskussionen gibt es immer mal, aber wir kommen immer auf einen gemeinsamen Nenner. Okay, Diskussion gibt es immer mal, aber wir kommen immer auf einen gemeinsamen Nenner.
0: Danke, Olivier. Das war Reden wir anders. Musik bitte.

also ich, also mit diesem Lied möchte ich alle Schüler und Schülerinnen, also also gute Vorbereitungen zum Abitur 1 wünschen und auch, also auch nächste Woche keine Panik zu haben und also viel Spaß, viel Glück. Also ich begrüße auch Soji Kofi Edem, also Herbert Ayatollah und alle, die sich jetzt in Deutschland befinden. Danke.

0: Wir haben doch erst angefangen, oder?
1: Ja, Nina, du hast recht. Die 60 Minuten sind schon vorbeigegangen. Also das war alles für heute. Waren im Studio Olivier Katte, der große Batao, Giotto, an der Technik Kiki Sosa, ich selbst, Jan Dagwame. Leben Sie wohl. Ciao, ciao.